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1: Im Studio Cornelius Dreger. Nach dem Anschlag auf den Berliner CSD fordern CDU-Politiker härtere Gesetze. Bei Anhängern der islamistischen Ideologie dürfe es keinerlei Nachsicht geben, sagte Innenexperte Trom dem Handelsblatt. Auch aus der queeren Community wird gefordert, die Augen nicht vor den Gefahren durch Islamismus zu verschließen. Der Autor Fabian Grischkat sagte im Ersten:
2: Als freie Gesellschaft in Deutschland haben wir keinen Wunsch und kein Interesse daran, dass der Islamismus hier weiterhin erstarkt. Wir müssen uns da mit aller Härte entgegenstellen. Islamisten können, wenn sie wollen, im Zweifel töten, sind lebensgefährlich für Menschen wie mich. Und das muss klar und deutlich verurteilt werden.
1: Kanzler Merz hat seinen etwas holprigen Regierungsumbau nach dem Spahn-Rücktritt jetzt weitgehend abgeschlossen. Parlamentsgeschäftsführer Bilger löst Verkehrsminister Schnieder ab. Merz hatte eigentlich einen anderen Kandidaten für den Posten, der war aber kurzfristig abgesprungen. Schnieder hing danach in der Luft. In der CDU hatte der Umgang mit ihm für Kritik gesorgt. Merz sagte:
3: Die Situation, die dadurch entstanden ist, bedauere ich persönlich sehr. Ich habe Patrick Schnieder gestern und tue es heute noch einmal für seine geleistete Arbeit gedankt. Er hat als Bundesminister für Verkehr das Ministerium, das Haus neu aufgestellt und Reformen eingeleitet.
1: Bei den Waldbränden in Südeuropa können die Feuerwehrleute erste Erfolge verzeichnen. Einige der in Spanien in Sicherheit gebrachten Menschen können heute zurück, heißt es von einem Regierungsvertreter. Im Südwesten Frankreichs ist die Lage stabil. Hunderttausende mussten dort Häuser und Wohnungen verlassen. Nachdem es jetzt 3 Nächte in Folge keine neuen Angriffe im Irankrieg gegeben hat, fallen die Ölpreise. Zuletzt hatten sie die 100-Dollar-Marke geknackt, nachdem sich die US-Armee und der Iran 2 Wochen lang immer wieder gegenseitig angegriffen hatten. Unklar ist weiter, ob sich die Lage langfristig entspannt. Seine Körperweltenausstellungen kennt die ganze Welt. Nun ist der berühmte Leichenpräparator Gunther von Hagens tot. Der 81-Jährige starb am Freitag, wie seine Familie mitteilte. Mit der von ihm entwickelten Konservierungstechnik zeigte er die Anatomie von menschlichen Körpern an echten Leichen.
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4: Mit KI-Support. Wolkig ist es gerade und ab und zu kann auch mal ein Schauer runterkommen, meistens bleibt's aber trocken. Später wird's vor allem im Südwesten und an der Nordsee freundlicher mit mehr Sonne. Dazu liegen die Höchstwerte zwischen 18 und 29 Grad. Morgen dann oft sonnig und trocken, maximal werden es bis zu 33 Grad.

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1: Im Studio Cornelius Dreger. Nach dem Anschlag auf den Berliner CSD fordern CDU-Politiker härtere Gesetze. Bei Anhängern der islamistischen Ideologie dürfe es keinerlei Nachsicht geben, sagte Innenexperte Trom dem Handelsblatt. Auch aus der queeren Community wird gefordert, die Augen nicht vor den Gefahren durch Islamismus zu verschließen. Der Autor Fabian Grischkat sagte im Ersten:
2: Als freie Gesellschaft in Deutschland haben wir keinen Wunsch und kein Interesse daran, dass der Islamismus hier weiterhin erstarkt. Wir müssen uns da mit aller Härte entgegenstellen. Islamisten können, wenn sie wollen, im Zweifel töten, sind lebensgefährlich für Menschen wie mich. Und das muss klar und deutlich verurteilt werden.
1: Kanzler Merz hat seinen etwas holprigen Regierungsumbau nach dem Spahn-Rücktritt jetzt weitgehend abgeschlossen. Parlamentsgeschäftsführer Bilger löst Verkehrsminister Schnieder ab. Merz hatte eigentlich einen anderen Kandidaten für den Posten, der war aber kurzfristig abgesprungen. Schnieder hing danach in der Luft. In der CDU hatte der Umgang mit ihm für Kritik gesorgt. Merz sagte:
3: Die Situation, die dadurch entstanden ist, bedauere ich persönlich sehr. Ich habe Patrick Schnieder gestern und tue es heute noch einmal für seine geleistete Arbeit gedankt. Er hat als Bundesminister für Verkehr das Ministerium, das Haus neu aufgestellt und Reformen eingeleitet.
1: Bei den Waldbränden in Südeuropa können die Feuerwehrleute erste Erfolge verzeichnen. Einige der in Spanien in Sicherheit gebrachten Menschen können heute zurück, heißt es von einem Regierungsvertreter. Im Südwesten Frankreichs ist die Lage stabil. Hunderttausende mussten dort Häuser und Wohnungen verlassen. Nachdem es jetzt 3 Nächte in Folge keine neuen Angriffe im Irankrieg gegeben hat, fallen die Ölpreise. Zuletzt hatten sie die 100-Dollar-Marke geknackt, nachdem sich die US-Armee und der Iran 2 Wochen lang immer wieder gegenseitig angegriffen hatten. Unklar ist weiter, ob sich die Lage langfristig entspannt. Seine Körperweltenausstellungen kennt die ganze Welt. Nun ist der berühmte Leichenpräparator Gunther von Hagens tot. Der 81-Jährige starb am Freitag, wie seine Familie mitteilte. Mit der von ihm entwickelten Konservierungstechnik zeigte er die Anatomie von menschlichen Körpern an echten Leichen.
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4: Mit KI-Support. Wolkig ist es gerade und ab und zu kann auch mal ein Schauer runterkommen, meistens bleibt's aber trocken. Später wird's vor allem im Südwesten und an der Nordsee freundlicher mit mehr Sonne. Dazu liegen die Höchstwerte zwischen 18 und 29 Grad. Morgen dann oft sonnig und trocken, maximal werden es bis zu 33 Grad.

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1: Im Studio Cornelius Dreger. Nach dem Anschlag auf den Berliner CSD fordern CDU-Politiker härtere Gesetze. Bei Anhängern der islamistischen Ideologie dürfe es keinerlei Nachsicht geben, sagte Innenexperte Trom dem Handelsblatt. Auch aus der queeren Community wird gefordert, die Augen nicht vor den Gefahren durch Islamismus zu verschließen. Der Autor Fabian Grischkat sagte im Ersten:
2: Als freie Gesellschaft in Deutschland haben wir kein Wunsch und kein Interesse daran, dass der Islamismus hier weiterhin erstarkt. Wir müssen uns da mit aller Härte entgegenstellen. Islamisten können, wenn sie wollen, im Zweifel töten, sind lebensgefährlich für Menschen wie mich. Und das muss klar und deutlich verurteilt werden.
1: Kanzler Merz hat seinen etwas holprigen Regierungsumbau nach dem Spahn-Rücktritt jetzt weitgehend abgeschlossen. Parlamentsgeschäftsführer Bilger löst Verkehrsminister Schnieder ab. Merz hatte eigentlich einen anderen Kandidaten für den Posten, der war aber kurzfristig abgesprungen. Schnieder hing danach in der Luft. In der CDU hatte der Umgang mit ihm für Kritik gesorgt. Merz sagte:
3: Die Situation, die dadurch entstanden ist, bedauere ich persönlich sehr. Ich habe Patrick Schnieder gestern und tue es heute noch einmal für seine geleistete Arbeit gedankt. Er hat als Bundesminister für Verkehr das Ministerium, das Haus neu aufgestellt und Reformen eingeleitet.
1: Bei den Waldbränden in Südeuropa können die Feuerwehrleute erste Erfolge verzeichnen. Einige der in Spanien in Sicherheit gebrachten Menschen können heute zurück, heißt es von einem Regierungsvertreter. Im Südwesten Frankreichs ist die Lage stabil. Hunderttausende mussten dort Häuser und Wohnungen verlassen. Nachdem es jetzt 3 Nächte in Folge keine neuen Angriffe im Irankrieg gegeben hat, fallen die Ölpreise. Zuletzt hatten sie die 100-Dollar-Marke geknackt, nachdem sich die US-Armee und der Iran 2 Wochen lang immer wieder gegenseitig angegriffen hatten. Unklar ist weiter, ob sich die Lage langfristig entspannt. Seine Körperweltenausstellungen kennt die ganze Welt. Nun ist der berühmte Leichenpräparator Gunther von Hagens tot. Der 81-Jährige starb am Freitag, wie seine Familie mitteilte. Mit der von ihm entwickelten Konservierungstechnik zeigte er die Anatomie von menschlichen Körpern an echten Leichen.
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4: Mit KI-Support. Wolkig ist es gerade und ab und zu kann auch mal ein Schauer runterkommen. Meistens bleibt's aber trocken. Später wird's vor allem im Südwesten und an der Nordsee freundlicher mit mehr Sonne. Dazu liegen die Höchstwerte zwischen 18 und 29 Grad. Morgen dann oft sonnig und trocken, maximal werden es bis zu 33 Grad.

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1: Im Studio Cornelius Dreger. Nach dem Anschlag auf den Berliner CSD fordern CDU-Politiker härtere Gesetze. Bei Anhängern der islamistischen Ideologie dürfe es keinerlei Nachsicht geben, sagte Innenexperte Trom dem Handelsblatt. Auch aus der queeren Community wird gefordert, die Augen nicht vor den Gefahren durch Islamismus zu verschließen. Der Autor Fabian Grischkat sagte im Ersten:
2: Als freie Gesellschaft in Deutschland haben wir keinen Wunsch und kein Interesse daran, dass der Islamismus hier weiterhin erstarkt. Wir müssen uns da mit aller Härte entgegenstellen. Islamisten können, wenn sie wollen, im Zweifel töten, sind lebensgefährlich für Menschen wie mich. Und das muss klar und deutlich verurteilt werden.
1: Kanzler Merz hat seinen etwas holprigen Regierungsumbau nach dem Spahn-Rücktritt jetzt weitgehend abgeschlossen. Parlamentsgeschäftsführer Bilger löst Verkehrsminister Schnieder ab. Merz hatte eigentlich einen anderen Kandidaten für den Posten, der war aber kurzfristig abgesprungen. Schnieder hing danach in der Luft. In der CDU hatte der Umgang mit ihm für Kritik gesorgt. Merz sagte:
3: Die Situation, die dadurch entstanden ist, bedauere ich persönlich sehr. Ich habe Patrick Schnieder gestern und tue es heute noch einmal für seine geleistete Arbeit gedankt. Er hat als Bundesminister für Verkehr das Ministerium, das Haus neu aufgestellt und Reformen eingeleitet.
1: Bei den Waldbränden in Südeuropa können die Feuerwehrleute erste Erfolge verzeichnen. Einige der in Spanien in Sicherheit gebrachten Menschen können heute zurück, heißt es von einem Regierungsvertreter. Im Südwesten Frankreichs ist die Lage stabil. Hunderttausende mussten dort Häuser und Wohnungen verlassen. Nachdem es jetzt 3 Nächte in Folge keine neuen Angriffe im Irankrieg gegeben hat, fallen die Ölpreise. Zuletzt hatten sie die 100-Dollar-Marke geknackt, nachdem sich die US-Armee und der Iran 2 Wochen lang immer wieder gegenseitig angegriffen hatten. Unklar ist weiter, ob sich die Lage langfristig entspannt. Seine Körperweltenausstellungen kennt die ganze Welt. Nun ist der berühmte Leichenpräparator Gunther von Hagens tot. Der 81-Jährige starb am Freitag, wie seine Familie mitteilte. Mit der von ihm entwickelten Konservierungstechnik zeigte er die Anatomie von menschlichen Körpern an echten Leichen.
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4: Mit KI-Support. Wolkig ist es gerade und ab und zu kann auch mal ein Schauer runterkommen, meistens bleibt's aber trocken. Später wird's vor allem im Südwesten und an der Nordsee freundlicher mit mehr Sonne, dazu liegen die Höchstwerte zwischen 18 und 29 Grad. Morgen dann oft sonnig und trocken, maximal werden es bis zu 33 Grad.
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0: die Zeit. Es ist 6 Uhr. 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
2: Im Studio Cornelius Dreger. Nach dem Anschlag auf den Berliner CSD fordern CDU-Politiker härtere Gesetze. Bei Anhängern der islamistischen Ideologie dürfe es keinerlei Nachsicht geben, sagte Innenexperte Trom dem Handelsblatt. Auch aus der queeren Community wird gefordert, die Augen nicht vor den Gefahren durch Islamismus zu verschließen. Der Autor Fabian Grischkat sagte im Ersten:
3: Als freie Gesellschaft in Deutschland haben wir kein Wunsch und kein Interesse daran, dass der Islamismus hier weiterhin erstarkt. Wir müssen uns da mit aller Härte entgegenstellen. Islamisten können, wenn sie wollen, im Zweifel töten, sind lebensgefährlich für Menschen wie mich. Und das muss klar und deutlich verurteilt werden.
2: Kanzler Merz hat seinen etwas holprigen Regierungsumbau nach dem Spahn-Rücktritt jetzt weitgehend abgeschlossen. Parlamentsgeschäftsführer Bilger löst Verkehrsminister Schnieder ab. Merz hatte eigentlich einen anderen Kandidaten für den Posten, der war aber kurzfristig abgesprungen. Schnieder hing danach in der Luft. In der CDU hatte der Umgang mit ihm für Kritik gesorgt. Merz sagte:
4: Die Situation, die dadurch entstanden ist, bedauere ich persönlich sehr. Ich habe Patrick Schnieder gestern und tue es heute noch einmal für seine geleistete Arbeit gedankt. Er hat als Bundesminister für Verkehr das Ministerium, das Haus neu aufgestellt und Reformen eingeleitet.
2: Bei den Waldbränden in Südeuropa können die Feuerwehrleute erste Erfolge verzeichnen. Einige der in Spanien in Sicherheit gebrachten Menschen können heute zurück, heißt es von einem Regierungsvertreter. Im Südwesten Frankreichs ist die Lage stabil. Hunderttausende mussten dort Häuser und Wohnungen verlassen. Nachdem es jetzt 3 Nächte in Folge keine neuen Angriffe im Irankrieg gegeben hat, fallen die Ölpreise. Zuletzt hatten sie die 100-Dollar-Marke geknackt, nachdem sich die US-Armee und der Iran 2 Wochen lang immer wieder

0: gegenseitig angegriffen hatten. Unklar ist weiter, ob sich die Lage langfristig entspannt. Seine Körperweltenausstellungen kennt die ganze Welt. Nun ist der berühmte Leichenpräparator Gunther von Hagens tot. Der 81-Jährige starb am Freitag, wie seine Familie mitteilte. Mit der von ihm entwickelten Konservierungstechnik zeigte er die Anatomie von menschlichen Körpern an echten Leichen.
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2: Mit KI-Support. Wolkig ist es gerade und ab und zu kann auch mal ein Schauer runterkommen. Meistens bleibt's aber trocken. Später wird's vor allem im Südwesten und an der Nordsee freundlicher mit mehr Sonne. Dazu liegen die Höchstwerte zwischen 18 und 29 Grad. Morgen dann oft sonnig und trocken, maximal werden es bis zu 33 Grad.

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0: Die lustigen, gut aussehenden Mädels haben den Anfang gemacht. Ja, die Dolly Dots und Hela, die Ladilo, genau. Und zwar meiner Sendung, die da heißt...
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0: Legen wir los, wa? Dienstag, der 28. Juli 2026. Wir gehen straff auf den Ende des Julis zu. Na, am Freitag, ne? Freitag ist der letzte Juli-Tag, ne? Ja. Aber heute haben wir den 28. Dienstag. Ihr hört wie immer die Sendung Der Morgen mit Gernot. Montags bis Freitags von 6 bis 9 Uhr live und unlive von 3 bis 6 Uhr. Die Wiederholungssendung vom Vortag. Innerhalb der Sendung, ja, schnell mal vorgestellt, die Sendestunde strukturiert sich ganz einfach mit Nachrichten, Sport und Wetterbericht. Dann in der 20. Sendeminute ein kleiner Beitrag um halb die Wetteraussichten und 10 nach halb gucken wir, wer heute Geburtstag hat. Musikalischerseits wie immer der stete Wechsel von deutsch in nicht deutsch gesungenem Liedgut. Und dazwischen, na klar, eine aktuelle Uhrzeit. 6 Uhr und 8 Minuten haben wir es. 8 Minuten nach 6 nach den Dolly Dots in Englisch, aber was Deutsches. Wobei der Titel heißt Spanisch. Rendezvous auf Spanisch. Rex Gildo. Schön, dass ihr da seid. Moin, Prost, Kaffee.

0: Rex Gildo mit Rendezvous auf Spanisch. Im Englischen kennen wir die Nummer, na klar, von Engelbert. The night is over. Um 6 Uhr und 12 Minuten haben wir es in der Zwischenzeit. 3 Minuten vor 7:15. Creedence Clearwater Revival. Und wir hören den Titel Lordi, ja, oder kurz CCR. Na bitte.
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0: Creedence, Clearwater, Revival und Lordi um 6 Uhr und 15 Minuten. Ganz genau Viertel 7 haben wir es oder auch Viertel nach 6 genannt. Die Dorte Kollo, die habe ich auch sehr gerne im Programm. Ja. Und jetzt mal einen schönen Titel, der gefällt mir sehr gut. Gibt so ein tolles Video von, ja. Kann man sich auf der Plattform angucken da mit dem großen Y. Kumbaya, Kumbayon. Ach, was schön. Da freut sich der Garten, so langsam in den Morgen reingeschwenkt zu werden. So mit hin und her schwanken.
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0: Ihr werdet es nicht glauben, bei diesem Rhythmus, da schwingt der gerne sogar das Tanzbein. Ja, wirklich, das ist so da, so ein, zwei Tippelschritt und dann darf ich mit ihrer Frau tanzen?
1: Na klar, schiebst du durch den Saal.
0: Genau, ja, da ist der gerne zu Hause. Dorte Kolle und Kumbaya. Kumbaya, ne? Das ist der Rhythmus, wo der liebe Gerlot tatsächlich auch mal das Tanzbein schwingt. Wir haben es 6:20, 10 Minuten vor 6:30. Ihr hört die Sendung der Morgen mit Gerlot. Der Beitrag ist angesagt, der versprochen. Und dann gibt's die Michelle als Tanja Thomas getarnt mit Knock on Wood.
2: Auf der verzweifelten Suche nach der Einbahnstraße in Köln hat sich ein japanischer Tourist an zwei Streifenpolizisten gewandt. Wie die Polizei am Montag berichtete, hatte der Mann am Wochenende sein Auto zum Besuch eines Bürgerfestes geparkt und sich vorausschauend den Namen der Straße notiert. Einbahnstraße. Erst nach einem langen Fußmarsch durch die City fand das Trio den Wagen des Touristen in einer kleinen Seitenstraße.
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0: Anita Ward singt das Ding im Original und das total erfolgreich aus der legendären Disco-Zeit. Und hier hat Tanja Thomas alias Michelle sich das Ding zur Brust genommen und ja, ich sag mal, richtig gut interpretiert. Knock on Wood um 6 Uhr und 25 Minuten, 5 Minuten vor 6:30 haben wir's. Jetzt gibt's eine schnucklige Nummer aus der legendären Neuen Deutschen Welle-Zeit, vor jede Saar und Wissenswertes über Erlangen.
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0: wirklich ganz freundlich. Mhm. Aber hier liegen ja so viele Zigaretten eben auf der Straße. Also Martha, bei uns in Bielefeld ist das ja alles viel sauberer.
1: Hören Sie mal zu, die Bielefelder sind doch so mundfaul.
0: Also wenn ich auch mal was sagen darf.

0: gibt's eben nur in Erlangen. Also ich komme aus Wolfsburg. Bei uns ist es doch auch sehr schön. Die Stadt hat auch so ein eigenes...
1: Also die Städte, die sie da alle aufzählen, die sind nicht... Nee, am besten und am schönsten ist es hier im Märkischen Oderland, selbstverständlich. Das wissen die doch nicht von vorher, das sah. Wissenswertes über Erlangen. 6:30 Uhr, ganz genau, 6:30 haben wir es jetzt in der Zwischenzeit. Wir hören jetzt das Wetter, wie laut Wetteraussichten und eventuell ein paar Verbrauchertipps. Anschließend gibt's Don't Stop Till You Get Enough von Usher Yeah. Ah, bitteschön.
2: Mit KI-Support. Wolkig ist es gerade und ab und zu kann auch mal ein Schauer runterkommen, meistens bleibt's aber trocken. Später wird's vor allem im Südwesten und an der Nordsee freundlicher mit mehr Sonne, dazu liegen die Höchstwerte zwischen 18 und 29 Grad. Morgen dann oft sonnig und trocken, maximal werden es bis zu 33 Grad.

0: Tanzbare Musik, Don't Stop Till You Get It Enough, um 6:35 in der Zwischenzeit, 5 Minuten nach 6:30 haben wir es jetzt. Die Seekers sind ja durchaus bekannt, beziehungsweise auch die New Seekers. Ne? Und dass die Deutsche gesungen haben, das ist vielleicht nicht ganz so bekannt. Der Titel Back, Steal or Borrow, den hören wir uns jetzt in Deutsch an. Der heißt nämlich, oh, ich will betteln, ich will stehlen, auweia.
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0: Die New Seekers und oh, ich will betteln, ich will stehlen, die deutsche Coverversion, die sie selber gesungen haben, in Englisch Backsteel or Borrow. Schöne Nummer zum leichten Mitwimmen und vorsichtigem Wachwerden. Und tatsächlich, bei Onkel Gernot gibt's gute Laune dann dazu, ne? Jetzt haben wir noch einen Titel und dann gucken wir mal, wer heute Geburtstag hat. Wir haben es 6 Uhr und 38 Minuten, gerade noch so 8 Minuten nach 6:30. Die Audrey Landers ist mal wieder dran mit Honeymoon in Trinidad. Ach ja, das war noch Zeiten, wo sie als Afton Cooper bei Dallas zu sehen war.
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Da gucken wir mal, wer hat denn am 28. Juli Geburtstag? Unter anderem der Sohn von Toni Marshall, Mark Marshall, der deutsche Sänger und Entertainer, wird heute 63 Jahre alt. Dann der deutsche Astrophysiker, Naturphilosoph, Wissenschaftsjournalist und Fernsehmoderator Harald Lesch. Der wird heute 66 Jahre alt. Ja, der hatte ein oder andere nette Information, die ich durchaus aufsaugen konnte. Des Weiteren Udo Walz. Der hätte heute auch Geburtstag gehabt. Wir wissen, der deutsche Star, Friseur. Wen haben wir noch? Rolf Ludwig, der deutsche Schauspieler, ja, aus der DDR, Irmholz, ne? Der hätte heute auch Geburtstag gehabt. Ist leider 1999 im Alter von 73 Jahren verstorben. Wen haben wir noch? Na klar, eine Dame aus der ehemaligen DDR, eine deutsche Sängerin. Viele kennen ihn. Auf der Wiese haben wir sie, Entschuldigung, auf der Wiese haben wir gelegen und wir haben Gras geraucht. Haben wir mal gesungen? Nein, hat sie nicht. Gekaut. Veronika Fischer wird heute 75 Jahre alt. Herzlichen Glückwunsch. Und na klar, die Dame lassen wir jetzt singen. Und mit exakt dem Titel.

0: Die Originalversion, keine Remix oder Neuaufnahme, das ist das Original. Veronika Fischer und Band auf der Wiese. Heute zu ihrem 75. Geburtstag. Herzlichen Glückwunsch und viel Spaß beim Feiern. Na, ihr würdet mir nicht zuhören, aber ich wünsche dir trotzdem alles Gute. So sieht's aus. 6 Uhr und 48 Minuten. 3 Minuten nach 7:15 haben wir's. 10cc, die haben wir schon lange nicht mehr gehört im Programm. Fällt mir gerade so ein. Dreadlock Holiday. Hören wir. Na, bitteschön.
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0: 10cc mit Dreadlock Holiday hier in meiner Sendung, der Morgen mit Gernot. Wir haben 6 Uhr und 54 Minuten, 6 Minuten vor 7. Nun ist Schluss mit der ersten Stunde, ja, die haben wir zusammen geschafft. Danke fürs Zuhören, alle die los müssen. Auf dem Maloche wünsche ich einen schönen Dienstag, da hören wir uns dann morgen wieder. Haben schon ein paar abgeschaltet, sehe ich gerade. Ja, die Hörerzahlen sinken immer so 10 vor 7, 3 Viertel bis 10 vor 7, da, weil die ja los müssen. Logisch, auf Arbeit, ne, ist ja klar. Ja, manche erreiche ich nicht mehr, hätte ich vor 10cc wohl sagen müssen. Na, ich versuch's denn morgen richtig zu machen. Alle anderen schön lieb dranbleiben. Es gibt natürlich selbstverständlich noch eine zweite und eine dritte Stunde nach den Nachrichten, Sport und Wetterbericht in kompakter Variante. Bis ran an die Informationen hören wir noch Howard Carpendale mit dem Titel Hello Again. Na, den hat er ja in Deutsch eingesungen. Ja, haben wir hier mehrfach schon gehört bei mir in der Sendung. Und auch in Englisch eingesungen. Auch die haben wir schon mehrfach gehört. Na, jetzt hören wir eine Variante mit Stereoact zusammen, ne? Hello Again und Howard Carpendale. Und ihr schönartig sitzen bleiben, in meine Tasse Kaffee nachfüllen und weiter zuhören. Bis gleich, ihr Lieben. Dranbleiben.
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0: Zeit. Es ist 7 Uhr. 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
2: Im Studio Cornelius Dreger. Nach dem Anschlag auf den Berliner CSD fordern CDU-Politiker härtere Gesetze. Bei Anhängern der islamistischen Ideologie dürfe es keinerlei Nachsicht geben, sagte Innenexperte Trom dem Handelsblatt. Auch aus der queeren Community wird gefordert, die Augen nicht vor den Gefahren durch Islamismus zu verschließen. Der Autor Fabian Grischkat sagte im Ersten:
3: Als freie Gesellschaft in Deutschland haben wir keinen Wunsch und kein Interesse daran, dass der Islamismus hier weiterhin erstarkt. Wir müssen uns da mit aller Härte entgegenstellen. Islamisten können, wenn sie wollen, im Zweifel töten, sind lebensgefährlich für Menschen wie mich. Und das muss klar und deutlich verurteilt werden.
2: Kanzler Merz hat seinen etwas holprigen Regierungsumbau nach dem Spahn-Rücktritt jetzt weitgehend abgeschlossen. Parlamentsgeschäftsführer Bilger löst Verkehrsminister Schnieder ab. Merz hatte eigentlich einen anderen Kandidaten für den Posten, der war aber kurzfristig abgesprungen. Schnieder hing danach in der Luft. In der CDU hatte der Umgang mit ihm für Kritik gesorgt. Merz sagte:
4: Die Situation, die dadurch entstanden ist, bedauere ich persönlich sehr. Ich habe Patrick Schnieder gestern und tue es heute noch einmal für seine geleistete Arbeit gedankt. Er hat als Bundesminister für Verkehr das Ministerium, das Haus neu aufgestellt und Reformen eingeleitet.
2: Bei den Waldbränden in Südeuropa können die Feuerwehrleute erste Erfolge verzeichnen. Einige der in Spanien in Sicherheit gebrachten Menschen können heute zurück, heißt es von einem Regierungsvertreter. Im Südwesten Frankreichs ist die Lage stabil. Hunderttausende mussten dort Häuser und Wohnungen verlassen. Nachdem es jetzt 3 Nächte in Folge keine neuen Angriffe im Irankrieg gegeben hat, fallen die Ölpreise. Zuletzt hatten sie die 100-Dollar-Marke geknackt, nachdem sich die US-Armee und der Iran 2 Wochen lang immer wieder gegenseitig angegriffen hatten. Unklar ist weiter, ob sich die Lage langfristig entspannt. Seine Körperweltenausstellungen kennt die ganze Welt. Nun ist der berühmte Leichenpräparator Gunther von Hagens tot. Der 81-Jährige starb am Freitag, wie seine Familie mitteilte. Mit der von ihm entwickelten Konservierungstechnik zeigte er die Anatomie von menschlichen Körpern an echten Leichen.
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5: Mit KI-Support. Wolkig ist es gerade und ab und zu kann auch mal ein Schauer runterkommen. Meistens bleibt's aber trocken. Später wird's vor allem im Südwesten und an der Nordsee freundlicher mit mehr Sonne. Dazu liegen die Höchstwerte zwischen 18 und 29 Grad. Morgen dann oft sonnig und trocken, maximal werden es bis zu 33 Grad.

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0: Der gute Teterol, sang das Ding in Deutsch. Ich brauch keinen Ring, um dir treu zu sein. Und hier das Original mit dem King of Rock'n'Roll als Opener der zweiten Stunde meiner Sendung.
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0: Dienstag. Dienstag ist heute, den ganzen Tag und abends mit Licht. Richtig, genau. Wir haben 7 Uhr und, na, 6 Minuten. 6 Minuten nach 7, ihr hört die zweite Stunde der Sendung Der Morgen mit Gernot, die es live gibt, montags bis freitags 6 bis 9 Uhr und unlive von 3 Uhr in der Nacht bis 6 Uhr ran immer die Wiederholung vom Vortag. In der 20. Sendeminute hört ihr bei mir den kleinen Beitrag, um halb dann die Wetteraussichten, 10 nach halb gibt's den... Geburtstagsgruß oder für die Geburtstagskinder, die ich da so raussuche, kann ich natürlich nicht alle nennen, die heute Geburtstag haben, aber so ein paar, ne, die also durchaus sinnvoll und so wie ziemlich jeder kennt, ne, und zur vollen Stunde, na klar, da wird er informiert mit Nachrichten, Sport und Wetterbericht. Musikalischerseits wie immer der stete Wechsel von deutsch in nicht deutsch gesungenem Kulturgut oder auch Liedgut genannt, ja, kannst du machen. Und dazwischen, na klar, die aktuelle Uhrzeit. Nach dem King of Rock'n'Roll hören wir was Deutsches von Ramon Rosselli. Absolut die Eins singt er. Randolph Roos singt die Nummer auch. Hat er gemopst, hat er stibitzt, aber richtig gut, muss ich mal sagen. Ich find's schön, wie immer, dass ihr da seid und mir zuhört. Hallo, zuhören, habe ich gesagt. Ach, macht ja sowieso nicht. Na, ist nicht so schlimm, ist egal. Reicht ja, wenn ihr einschaltet, da freue ich mich auch schon drüber. Moin, moin, ihr Lieben.

0: Hat er schön gemacht, muss ich sagen. Kriegt er Applaus. Ramon Rosselli und absolut die Eins hier in meiner Sendung, der Morgen mit Gernot, zu der ich euch herzlichst begrüße. Danke fürs Einschalten. 7:11 haben wir es, 4 Minuten vor 7:45. Shannon hören wir jetzt mit Let's the Music Play.
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0: Shannon und Let the Music Play. Ja, das mache ich hier von 6 bis 9, Montags bis Freitags. Richtig, 7 Uhr und 15 Minuten, ganz genau Viertel 8 oder auch Viertel 7. Nee, Entschuldigung, Viertel nach 7 genannt, richtig. Andrea ist dran, ja. Vorige Woche haben wir es auch des Öfteren gespielt. Ihr wisst ja, ich habe ja viele Titel von ihr im Programm. Ich spiele natürlich nicht immer den gleichen. Jetzt hören wir mal die Nummer von Dieter Bohlen. Atlantis lebt. Ah ja, guck an, da ist er.
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0: 7:20 haben wir es in der Zwischenzeit. Andrea Berg besang Atlantis lebt. Ja, man hört sofort, na klar, aus der Feder von Dieter Bohlen. Ja, kennst du ihn, kennst du alle, aber man muss mit Fug und Recht ihm lassen. Er hat's drauf, ne? Was er mit dem Kugelschreiber dazu hin malt oder was in seinem Kopf so vorgeht an musikalischen Sachen, das hat Hand und Fuß und wir sehen, er schafft's immer wieder, irgendwelche Titel in die Charts ganz nach oben zu katapultieren. Gerlot, irgendwas ist mit deiner Zunge nicht los. Zu wenig Kaffee, das ist es. Ich werde mal einen Schluck Kaffee trinken. Wir hören da weiter den Beitrag, den versprochenen, und dann gibt's Albert Hammond und der meint, dass es in Südkalifornien niemals regnet. It's never rains in Southern California.
1: Erotisches Kartoffelschälen. In einem kleinen peruanischen Andendorf müssen sich heiratswillige Frauen einem etwas seltsamen Eignungstest unterziehen. Erst wenn es ihnen gelingt, eine seltene Kartoffelart in Form eines Penis perfekt zu schälen, gelten sie als heiratsfähig. Wie die Zeitung von Lima Ojo am Montag in einer Reportage rund um die aus Peru stammenden bräunlichen Knollen berichtete, wird diese uralte Tradition nur noch in dem Dorf Ratzacala im Südosten Perus gepflegt.
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0: Albert Hammond, der Tausendsasser, der viele seiner Musik und auch für andere, viele seiner Mitstreiter im wahrsten Sinne des Wortes Musik geschrieben hat. Jede Menge, still und heimlich, ohne dass es kaum einer weiß. Hier selber singen kann auch, wie es eben bewiesen hat. It's Never Rains in Southern California. Wir haben es 7 Uhr und 25 Minuten. 5 Minuten trennen uns noch vor der 7:30 Marke. Übrigens, Anthony und Petra Frey, die singen das Ding in Deutsch, ja? Flieg mit mir nach Kalifornien. Hatte ich auch schon mal das ein oder andere Mal gespielt. Jetzt gibt's eine andere Eckgröße, der ähnlich aufgestellt ist. Er schreibt auch für viele, viele andere seiner Mitstreiter, Mitbewerber die Musiken, ja? Über 25 Jahre den Flippers die Musik, die Hits geschrieben. Dann auch für Roland Kaiser, für Mireille Mathieu, für Roger Whittaker, für Laura Wilde und. Ach hier, für Dingens auch hier. Wer ist denn Dingens? Na hier, Dingensbummens, dafür auch. deshalb habe ich kauf den Niederländer nicht. Wie heißt er? Fällt mir noch ein. Immer wenn ich die ersten drei Takte höre, dann fällt es mir auch immer wieder ein. Egal. Wie auch immer, die Rede ist natürlich von Uwe Busse und der Jahrmarkt der Träume. So ein bisschen was zum Zurücklehnen und langsamen Wachwerden. Kommen ja nicht alle von 0 auf 100, so wie ich, ne?
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0: Franz Bauer bin ich drauf gekommen. Franz Bauer, den Niederländer. Auch die Musik schreibt Uwe Busse.

0: Kann er singen oder kann er singen? Na klar, kann er es. Er hat's drauf, wie wir es eben gehört haben. Uwe Busse und der Jahrmarkt der Träume. Ja, Ehre, wem Ehre gebührt. Sein jahrelanger Kollege Karl-Heinz Ruprecht und auch Gigi Anderson. Ja, die wissen Bescheid, wie es funktioniert. Und er auch seit Jahren. Danke, Uwe Busse, für deine tolle Musik. Jahrmarkt der Träume. 7:30 Uhr haben wir es jetzt. Ganz genau Halbzeit meiner Sendung. Der Morgen mit Gernot, die es montags bis freitags von 6 bis 9 Uhr live gibt. Und somit haben wir hier um 7:30 jetzt die Halbzeit. Der Wetterbericht folgt jetzt. Und anschließend schöne Mucke von Ace of Base, Don't Turn Around.
1: Mit KI-Support. Wolkig ist es gerade und ab und zu kann auch mal ein Schauer runterkommen, meistens bleibt's aber trocken. Später wird's vor allem im Südwesten und an der Nordsee freundlicher mit mehr Sonne, dazu liegen die Höchstwerte zwischen 18 und 29 Grad. Morgen dann oft sonnig und trocken, maximal werden es bis zu 33 Grad.

0: Ace of Base, Don't Turn Around, hier in der Sendung. Der Morgen mit Gernot um 7 und 35 Minuten in der Zwischenzeit. 5 Minuten nach 7:30 haben wir's. Santo Domingo singt jetzt die Mary Rose. Und dann nähern wir uns unaufhaltsam den Gratulationen der Geburtstagskinder des Tages zu.
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Die gute Mary Rose hier in der Sendung, der Morgen mit Gernot, mit Santo Domingo. Uhrzeit 7 Uhr und 38 Minuten, 8 Minuten nach halb 8. Dann lassen wir die Stones noch erklingen und dann gucken wir mal, wer heute Geburtstag hat. Honky Tonk Woman, ein echter Klassiker. Ziehen wir uns rein, die rollenden Steine.

Na, gucken wir mal, wer heute Geburtstag hat. Der 28. Juli zählt als Geburtstag für Marc Marschall. Ja, der Sohn von Toni Marschall, der wird heute 63 Jahre alt. Herzlichen Glückwunsch zum Purzeltag. Deutscher Astrophysiker, Naturphilosoph, Wissenschaftsjournalist und Fernsehmoderator Harald Lech. Ja, ich sehe ihn ganz gerne im Fernsehen. Wird heute 66 Jahre alt. Da kommt auch mal Intelligentes bei raus, ne? Wenn er so den Mund aufmacht. Der ehemalige Starfriseur Udo Walz hätte heute auch Geburtstag gehabt. Des Weiteren haben wir noch Rolf Ludwig, ja, DDR-Schauspieler, der hätte heute auch Geburtstag gehabt am 28. Juli. Wen haben wir noch? Wen könnte man noch nennen? Na hier, guck mal, die hier auf jeden Fall, ne? Jacqueline Kennedy Onassis, die US-amerikanische Journalistin und 35. First Lady der USA, hätte heute auch Geburtstag gehabt. Und, na klar, haben wir in der Stunde, vorhin Stunde schon geehrt, machen wir auch heute, Veronika Fischer, richtig, die wird heute 75 Jahre alt, guck an, und sie ist immer noch auf der Bühne zugange, wie wir ja wissen. Wir hören, na klar, ihren bekanntesten Titel, Veronika Fischer und Band, auf der Wiese haben wir gelegen und Gras gekaut.

0: schön abgemischt. In Fleckqualität hier bei mir in der Sendung. Der Morgen mit Gernot. Nix mit diesem 128 MB3 Schlürfe. Nein, das Original. Hier hörst du sogar noch den Tonmischer, ja, den Mixer, den Typen. Hörst du sogar noch, wie die Schieber hoch und runter geschoben werden. Was? Veronika Fischer und Band auf der Wiese. 7:47, 2 Minuten nach 7:45 haben wir's. Die Bee Gees sind dran und Boys to Fall in Love. Na bitte.
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0: Die Bee Gees und Boys to Fall in Love hier mit Robin Gibb. Ja, ja, ja, schöne Nummer, oder? Kann man doch gelten lassen. Kriegen wir noch zwei hier hin? Ja, wenn ich nicht so viel schwatze. 7 Uhr und 52 Minuten haben wir es. 8 Minuten vor 8. Dann hören wir als erstes Dali Alavi. Ne? Liebeslied jener Sommernacht.
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Dalia Lavi, die unvergessene Liebeslied jener Sommernacht. 7:56 Uhr. Jetzt gibt's gleich wieder Nachrichten, Sport und Wetterbericht in kompakter Variante. Die zweite Stunde haben wir auch zusammen geschafft. Aber ihr wisst ja, eine haben wir noch, ne? Denn die Sendung der Morgen mit Gernot gibt's montags bis freitags von 6 bis 9 Uhr. Und somit noch eine nach den Nachrichten. CC Catch, bis ran an die Informationen. Hollywood Nights und ich würde mich freuen, wenn wir uns dann zusammen weiter bzw. wiederhören.

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2: Im Studio Cornelius Dreger. Nach dem Anschlag auf den Berliner CSD fordern CDU-Politiker härtere Gesetze. Bei Anhängern der islamistischen Ideologie dürfe es keinerlei Nachsicht geben, sagte Innenexperte Trom dem Handelsblatt. Auch aus der queeren Community wird gefordert, die Augen nicht vor den Gefahren durch Islamismus zu verschließen. Der Autor Fabian Grischkat sagte im Ersten:
3: Als freie Gesellschaft in Deutschland haben wir keinen Wunsch und kein Interesse daran, dass der Islamismus hier weiterhin erstarkt. Wir müssen uns da mit aller Härte entgegenstellen. Islamisten können, wenn sie wollen, im Zweifel töten, sind lebensgefährlich für Menschen wie mich. Und das muss klar und deutlich verurteilt werden.
2: Kanzler Merz hat seinen etwas holprigen Regierungsumbau nach dem Spahn-Rücktritt jetzt weitgehend abgeschlossen. Parlamentsgeschäftsführer Bilger löst Verkehrsminister Schnieder ab. Merz hatte eigentlich einen anderen Kandidaten für den Posten, der war aber kurzfristig abgesprungen. Schnieder hing danach in der Luft. In der CDU hatte der Umgang mit ihm für Kritik gesorgt. Merz sagte:
4: Die Situation, die dadurch entstanden ist, bedauere ich persönlich sehr. Ich habe Patrick Schnieder gestern und tue es heute noch einmal für seine geleistete Arbeit gedankt. Er hat als Bundesminister für Verkehr das Ministerium, das Haus neu aufgestellt und Reformen eingeleitet.
2: Bei den Waldbränden in Südeuropa können die Feuerwehrleute erste Erfolge verzeichnen. Einige der in Spanien in Sicherheit gebrachten Menschen können heute zurück, heißt es von einem Regierungsvertreter. Im Südwesten Frankreichs ist die Lage stabil. Hunderttausende mussten dort Häuser und Wohnungen verlassen. Nachdem es jetzt 3 Nächte in Folge keine neuen Angriffe im Irankrieg gegeben hat, fallen die Ölpreise. Zuletzt hatten sie die 100-Dollar-Marke geknackt, nachdem sich die US-Armee und der Iran 2 Wochen lang immer wieder gegenseitig angegriffen hatten. Unklar ist weiter, ob sich die Lage langfristig entspannt. Seine Körperweltenausstellungen kennt die ganze Welt. Nun ist der berühmte Leichenpräparator Gunther von Hagens tot. Der 81-Jährige starb am Freitag, wie seine Familie mitteilte. Mit der von ihm entwickelten Konservierungstechnik zeigte er die Anatomie von menschlichen Körpern an echten Leichen.
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5: Mit KI-Support. Wolkig ist es gerade und ab und zu kann auch mal ein Schauer runterkommen. Meistens bleibt's aber trocken. Später wird's vor allem im Südwesten und an der Nordsee freundlicher mit mehr Sonne. Dazu liegen die Höchstwerte zwischen 18 und 29 Grad. Morgen dann oft sonnig und trocken, maximal werden es bis zu 33 Grad.

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0: The McCoys und Hang On, Sloopy, war der Opener der dritten Stunde meiner Sendung.
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0: Dienstag ist heute. Dienstag, der 28. Juli 2026. Ihr hört wie immer die Sendung Der Morgen mit Gernot bereits in der dritten Stunde. Und geben tut's die von 6 bis 9, Montag bis Freitag. Und unlive, ja, also als Wiederholungssendung von 3 bis 6 Uhr, ebenfalls montags bis freitags. Zur vollen Stunde ist meine Sendestunde strukturiert mit Nachrichten, Sport und Wetterbericht in kompakter Variante. In der 20. Sendeminute gibt es einen kleinen Beitrag. Dann um halb den ausführlichen Wetterbericht, höchstpersönlich von mir gesprochen. Ja, und die Zuarbeit macht der Wetterfrosch Kurt aus Berlin-Tegel. Und 10 nach halb, da hören wir dann einen kleinen Auszug der vielen Geburtstagskinder auf der Welt, die vielleicht bekannt oder nicht bekannt sind. Und das dann so circa 10 nach halb ungefähr. Musikalischerseits seid ihr gewohnt, der Firnisfilter ist scharf geschaltet, bedeutet, bei mir gibt es immer einen deutschsprachig gesungenen, gefolgt von einem nicht deutschsprachig gesungenen Titel zu hören und dazwischen die aktuelle Uhrzeit. 8 Uhr und 8 Minuten haben wir es, 8 Minuten nach 8 und nach den McCoys hören wir jetzt was Deutsches. Petula Clark singt ja auch Deutsch, wie wir wissen, nicht nur Englisch. Und diesen Song hier, Monsieur, den hören wir uns jetzt an in Deutsch. Ich stelle mich nochmal vor und dann singt die Petula.
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0: Petula. Petula Clark. Monsieur. Uhrzeit. Richtig. 8:11 haben wir es. 8:09 in der Zwischenzeit. Medicine Heat. Hören wir jetzt. Mit One and One is One. Das ist mathematisch nicht ganz korrekt. Ne? Ja, mathematisch wäre das dann 2 hinten und biologisch wäre das dann 3 hinten. Mindestens 3. Gernot, die Sendung bleibt jugendfrei. Naja, ich wollte es ja nur mal erwähnt haben.
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0: entspannte Mucke mit Medizin. Heat. One and one is one. 8:15, ganz genau 9:15 oder 8:15 genannt. Jetzt gibt's einen Titel, der passt bei mir wie die Faust aufs Auge. Ja, tatsächlich. Ich bin viel zu bescheiden. Das stimmt. Wenn ich weniger quatschen würde, könnte ich schon viel dicker sein. Hat Mutter dabei gesagt. Peter Petrell, bitteschön. Gleich in wenigen Sekunden geht's los.
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2: Es schmerzt mich zutiefst, immer wieder zu erleben, wie sich die Leute über die Fehler anderer aufregen, ohne jedoch ihre eigenen Schwächen zu erkennen. 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

0: Tja, das ist der Unterschied zwischen Peter Petrell, ich bin's inzwischen. Oh nee, Gerlot.
1: Dieser Typ mit seiner Moderation macht mich noch völlig wahnsinnig.
0: 8:20 Uhr, ganz genau 10 Minuten vor 9:30. Jetzt gibt's den versprochenen Beitrag und dann die Tavares und Heaven must be missing in Angel.
2: Ein Räuber ist in den USA verhaftet worden, nachdem er ein gestohlenes Handy dem rechtmäßigen Besitzer verkaufen wollte. Nachdem Stanley Seawald der Polizei gemeldet hatte, dass seine Wohnung ausgeraubt worden sei, kam ihm die Idee, seine eigene Handynummer anzurufen. Der Räuber meldete sich und erklärte sich bereit, Seawald das Telefon für $80 zu verkaufen, wie die New Yorker Polizei am Donnerstag berichtete. Bei einem arrangierten Treffen wurde der 35-jährige Mann festgenommen. Die Polizisten wurden danach gefragt, ob dies die einfachste Verhaftung ihrer Karriere gewesen sei. Nein, antwortete der Polizeibeamte Evan Evans, aber es war die lustigste.
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0: Tavares und Heaven Must Be Missing an Angel. 8.25 Uhr, 5 Minuten vor halb 9 haben wir's. Tommy Steiner singt jetzt noch bis ran an die Wettermeldungen. Cheche la femme. Genau, das Traummädchen.
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0: Tommy Steiner und Cecilia Farm, schöne Nummer aus dem Bereich deutschen Schlager. Die Fans des deutschen Schlagers werden eben mitgepfiffen oder mitgesummt haben. So soll's sein. 8 Uhr und 30 Minuten haben wir es in der Zwischenzeit, genau 8:30. Das ist der Moment, wo ich den Wetterbericht verkünde. Warte mal, den hier können wir nämlich jetzt löschen. Den mit dem komischen KI-Support. Zack, weg ist er. Den sage ich jetzt gleich komplett und danach gibt's dann Modern Talking und in 100 Years als musikalischen Beitrag. Jetzt gucken wir mal, was der liebe Kurt aus Berlin-Tegel mir wieder zusammen geunkt hat, im wahrsten Sinne des Wortes. Gucken wir mal. Aha, eine Tasse Kaffee kriege ich auch von ihm. Das ist schon mal schön, Kurt. Danke für den Kaffee. Aber erstmal die 16 Landeshauptstädte, beziehungsweise die 16 Landeshauptstädte, die Temperaturen von den 16 Landeshauptstädten in alphabetischer Reihenfolge. Geht los. Berlin 16 Grad sonnig, in Bremen 15 Grad stark bewölkt, Dresden meldet 17 Grad wechselnd bewölkt, Düsseldorf 17 Grad und heiter, in Erfurt 16 Grad wechselnd bewölkt, Hamburg meldet 15 Grad stark bewölkt, Hannover 16 Grad wechselnd bewölkt, in Kiel 15 Grad bewölkt, Magdeburg 16 Grad sonnig und die restlichen alle sonnig, alle, also können wir sie weglassen. Mainz 18 Grad, München 18 Grad, Potsdam 15 Grad, Saarbrücken 17 Grad, Schwerin 14 Grad, Stuttgart 18 Grad und zum Schluss Wiesbaden. Und ich sagte ja eben alle sonnig, die eben letztgenannten. Und nun noch das Wetter, ja, ohne KI-Support. Sehr lustig. Danke, lieber Kurt, fürs Zurechtmachen. Im größten Teil des Landes ist es sonnig bis leicht bewölkt. Die Höchsttemperaturen liegen meist zwischen 26 und 31 Grad. Am Oberrhein und örtlich bis 33. Im Norden und Nordosten ist es mit 20 bis 27 Grad etwas kühler. Regen ist heute nur vereinzelt zu erwarten. Die meisten Regionen bleiben trocken. Für die nächsten Tage wird eine deutliche Hitzewelle erwartet. Am Mittwoch und Donnerstag steigen die Temperaturen vielerorts auf 33 bis 39 Grad. Bevor zum Ende der Woche regional kräftige Gewitter und eine leichte Abkühlung möglich sind. Das Wetter ohne KI-Support. Siehst du, geht auch, oder? Aber besser sogar. Ich find's besser. Ja, ich weiß, ich bin bescheiden. Neuer Freund.
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0: Modern Talking, als die Welt noch in Ordnung war, in 100 Years, hier in der Sendung Der Morgen mit Gernot. 8 Uhr und 36 Minuten, 6 Minuten nach 8:30. Den Titel Alles, was ich brauch, bist du, den kennen wir ja, ne? Von Alan Soretti, ne? Tu sila unica donna per me. Hoffmann und Hoffmann und auch Claudia Jung hatten sich den Titel ja auch zur Brust genommen und in Deutsch gesungen. Und wir hören jetzt mal eine Variante mit Klaus Denso. Alles, was ich brauche, bist du.
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0: Und selbst der Alan Soretti, der das Ding ja in Italienisch als erstes geschmettert hat, hat auch noch eine englische Aufnahme und auch noch eine deutsche Aufnahme. Hier mal eine deutsche Variante mit Klaus Denso. 8:40 damals, 10 Minuten nach 8:30. Ja, wir spielen noch einen kurzen. Und dann wenden wir uns den Geburtstagskindern des Tages zu. Ja? Dick Dees and the Cast of Idiots. Aha, der meint wahrscheinlich unsere derzeitige Regierung, wa? Nee, nicht? Disco Duck.
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Gucken wir mal, wer heute Geburtstag hat. Am 28. Juli unter anderem Mark Marshall, ja, der Sohn von Tony Marshall, wird heute 63 Jahre alt. Er ist ebenfalls deutscher Sänger und Entertainer. Des Weiteren Harald Lech, ja, deutscher Astrophysiker, Naturphilosoph, Wissenschaftsjournalist und Fernsehmoderator, wird halt 66 Jahre alt. Wen haben wir noch? Der deutsche Starfriseur, ja, Udo Walz, einige werden ihn noch kennen, der im Alter von 76 Jahren 2020 verstarb, hätte heute auch Geburtstag gehabt. Jacqueline Kennedy Onassis, ja, die US-amerikanische Journalistin und 35. First Lady der USA, hätte heute auch Geburtstag gehabt. Und Rolf Ludwig, ja, DDR-Schauspieler, 1925 geboren. Er verstarb im Jahr 1999 im Alter von 73 Jahren. Ja, ich habe ihn auch ganz gerne gesehen im DDR-Fernsehen. Hätte heute auch Geburtstag gehabt. Musikalisches Ständchen liefert uns heute Geburtstagskind Veronika Fischer. Und ihr bekanntester Song ist, na klar, Auf der Wiese haben wir gelegen. 75 Jahre wird sie heute. Herzlichen Glückwunsch und danke für die tolle Musik.

0: Veronika Fischer und Band auf der Wiese. Genau, bekanntester Song von ihr, ne? Mit dem Klavier auch noch, wa? Schwimmt da ein Klavier im Fluss oder so? Das war auch noch relativ bekannt. Der hat natürlich noch viel mehr Titel. Und sie tourt auch aktuell durch die Gegend. Man kann sie sicherlich noch irgendwo buchen und sehen. Mit Sicherheit. 8:50 haben wir es in der Zwischenzeit. 9:10. Und wenn der Gernot nicht so viel schwatzt, kriegen wir noch zwei hin. Ja, einer, der gefällt mir sehr gut, nämlich jetzt. Jetzt gibt es nämlich Geld für Nischtun. Richtig. Die Dire Straits besingen Money for Nothing. Na bitte.
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0: Wer will das nicht? Geld wird nichts tun, money for nothing, die Dire Straits um 8 Uhr und 55 Minuten, 5 Minuten vor 9. Viel Spaß jetzt mit den anschließenden Sendungen. Nach mir wünsche ich euch einen tollen Dienstag. Wir hören uns morgen am Mittwoch am Wochenteiler wieder um 6 Uhr, wenn es heißt Der Morgen mit Gernot. Jetzt gibt es noch ein bisschen Gus Backus und Tom Dooley und ich wünsche euch einen tollen Dienstag. Wie immer, Diener nach links, Diener nach rechts. Tschüss, tschüss, ihr Lieben, macht's Schmugge, euer Gernot aus dem wunderschönen, sonnendurchfluteten Märkisch-Oderland.
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1: Im Studio Cornelius Dreger. Nach dem Anschlag auf den Berliner CSD fordern CDU-Politiker härtere Gesetze. Bei Anhängern der islamistischen Ideologie dürfe es keinerlei Nachsicht geben, sagte Innenexperte Trom dem Handelsblatt. Auch aus der queeren Community wird gefordert, die Augen nicht vor den Gefahren durch Islamismus zu verschließen. Der Autor Fabian Grischkat sagte im Ersten:
2: Als freie Gesellschaft in Deutschland haben wir keinen Wunsch und kein Interesse daran, dass der Islamismus hier weiterhin erstarkt. Wir müssen uns da mit aller Härte entgegenstellen. Islamisten können, wenn sie wollen, im Zweifel töten, sind lebensgefährlich für Menschen wie mich. Und das muss klar und deutlich verurteilt werden.
1: Kanzler Merz hat seinen etwas holprigen Regierungsumbau nach dem Spahn-Rücktritt jetzt weitgehend abgeschlossen. Parlamentsgeschäftsführer Bilger löst Verkehrsminister Schnieder ab. Merz hatte eigentlich einen anderen Kandidaten für den Posten, der war aber kurzfristig abgesprungen. Schnieder hing danach in der Luft. In der CDU hatte der Umgang mit ihm für Kritik gesorgt. Merz sagte:
3: Die Situation, die dadurch entstanden ist, bedauere ich persönlich sehr. Ich habe Patrick Schnieder gestern und tue es heute noch einmal für seine geleistete Arbeit gedankt. Er hat als Bundesminister für Verkehr das Ministerium, das Haus neu aufgestellt und Reformen eingeleitet.
1: Bei den Waldbränden in Südeuropa können die Feuerwehrleute erste Erfolge verzeichnen. Einige der in Spanien in Sicherheit gebrachten Menschen können heute zurück, heißt es von einem Regierungsvertreter. Im Südwesten Frankreichs ist die Lage stabil. Hunderttausende mussten dort Häuser und Wohnungen verlassen. Nachdem es jetzt 3 Nächte in Folge keine neuen Angriffe im Irankrieg gegeben hat, fallen die Ölpreise. Zuletzt hatten sie die 100-Dollar-Marke geknackt, nachdem sich die US-Armee und der Iran 2 Wochen lang immer wieder gegenseitig angegriffen hatten. Unklar ist weiter, ob sich die Lage langfristig entspannt. Seine Körperweltenausstellungen kennt die ganze Welt. Nun ist der berühmte Leichenpräparator Gunther von Hagens tot. Der 81-Jährige starb am Freitag, wie seine Familie mitteilte. Mit der von ihm entwickelten Konservierungstechnik zeigte er die Anatomie von menschlichen Körpern an echten Leichen.
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4: Mit KI-Support. Wolkig ist es gerade und ab und zu kann auch mal ein Schauer runterkommen. Meistens bleibt's aber trocken. Später wird's vor allem im Südwesten und an der Nordsee freundlicher mit mehr Sonne. Dazu liegen die Höchstwerte zwischen 18 und 29 Grad. Morgen dann oft sonnig und trocken, maximal werden es bis zu 33 Grad.
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1: Im Studio Cornelius Dreger. Nach dem Anschlag auf den Berliner CSD fordern CDU-Politiker härtere Gesetze. Bei Anhängern der islamistischen Ideologie dürfe es keinerlei Nachsicht geben, sagte Innenexperte Trom dem Handelsblatt. Auch aus der queeren Community wird gefordert, die Augen nicht vor den Gefahren durch Islamismus zu verschließen. Der Autor Fabian Grischkat sagte im Ersten:
2: Als freie Gesellschaft in Deutschland haben wir kein Wunsch und kein Interesse daran, dass der Islamismus hier weiterhin erstarkt. Wir müssen uns da mit aller Härte entgegenstellen. Islamisten können, wenn sie wollen, im Zweifel töten, sind lebensgefährlich für Menschen wie mich. Und das muss klar und deutlich verurteilt werden.
1: Kanzler Merz hat seinen etwas holprigen Regierungsumbau nach dem Spahn-Rücktritt jetzt weitgehend abgeschlossen. Parlamentsgeschäftsführer Bilger löst Verkehrsminister Schnieder ab. Merz hatte eigentlich einen anderen Kandidaten für den Posten, der war aber kurzfristig abgesprungen. Schnieder hing danach in der Luft. In der CDU hatte der Umgang mit ihm für Kritik gesorgt. Merz sagte:
3: Die Situation, die dadurch entstanden ist, bedauere ich persönlich sehr. Ich habe Patrick Schnieder gestern und tue es heute noch einmal für seine geleistete Arbeit gedankt. Er hat als Bundesminister für Verkehr das Ministerium, das Haus neu aufgestellt und Reformen eingeleitet.
1: Bei den Waldbränden in Südeuropa können die Feuerwehrleute erste Erfolge verzeichnen. Einige der in Spanien in Sicherheit gebrachten Menschen können heute zurück, heißt es von einem Regierungsvertreter. Im Südwesten Frankreichs ist die Lage stabil. Hunderttausende mussten dort Häuser und Wohnungen verlassen. Nachdem es jetzt 3 Nächte in Folge keine neuen Angriffe im Irankrieg gegeben hat, fallen die Ölpreise. Zuletzt hatten sie die 100-Dollar-Marke geknackt, nachdem sich die US-Armee und der Iran 2 Wochen lang immer wieder gegenseitig angegriffen hatten. Unklar ist weiter, ob sich die Lage langfristig entspannt. Seine Körperweltenausstellungen kennt die ganze Welt. Nun ist der berühmte Leichenpräparator Gunther von Hagens tot. Der 81-Jährige starb am Freitag, wie seine Familie mitteilte. Mit der von ihm entwickelten Konservierungstechnik zeigte er die Anatomie von menschlichen Körpern an echten Leichen.
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4: Mit KI-Support. Wolkig ist es gerade und ab und zu kann auch mal ein Schauer runterkommen. Meistens bleibt's aber trocken. Später wird's vor allem im Südwesten und an der Nordsee freundlicher mit mehr Sonne. Dazu liegen die Höchstwerte zwischen 18 und 29 Grad. Morgen dann oft sonnig und trocken, maximal werden es bis zu 33 Grad.
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1: Im Studio Cornelius Dreger. Nach dem Anschlag auf den Berliner CSD fordern CDU-Politiker härtere Gesetze. Bei Anhängern der islamistischen Ideologie dürfe es keinerlei Nachsicht geben, sagte Innenexperte Trom dem Handelsblatt. Auch aus der queeren Community wird gefordert, die Augen nicht vor den Gefahren durch Islamismus zu verschließen. Der Autor Fabian Grischkat sagte im Ersten:
2: Als freie Gesellschaft in Deutschland haben wir keinen Wunsch und kein Interesse daran, dass der Islamismus hier weiterhin erstarkt. Wir müssen uns da mit aller Härte entgegenstellen. Islamisten können, wenn sie wollen, im Zweifel töten, sind lebensgefährlich für Menschen wie mich. Und das muss klar und deutlich verurteilt werden.
1: Kanzler Merz hat seinen etwas holprigen Regierungsumbau nach dem Spahn-Rücktritt jetzt weitgehend abgeschlossen. Parlamentsgeschäftsführer Bilger löst Verkehrsminister Schnieder ab. Merz hatte eigentlich einen anderen Kandidaten für den Posten, der war aber kurzfristig abgesprungen. Schnieder hing danach in der Luft. In der CDU hatte der Umgang mit ihm für Kritik gesorgt. Merz sagte:
3: Die Situation, die dadurch entstanden ist, bedauere ich persönlich sehr. Ich habe Patrick Schnieder gestern und tue es heute noch einmal für seine geleistete Arbeit gedankt. Er hat als Bundesminister für Verkehr das Ministerium, das Haus neu aufgestellt und Reformen eingeleitet.
1: Bei den Waldbränden in Südeuropa können die Feuerwehrleute erste Erfolge verzeichnen. Einige der in Spanien in Sicherheit gebrachten Menschen können heute zurück, heißt es von einem Regierungsvertreter. Im Südwesten Frankreichs ist die Lage stabil. Hunderttausende mussten dort Häuser und Wohnungen verlassen. Nachdem es jetzt 3 Nächte in Folge keine neuen Angriffe im Irankrieg gegeben hat, fallen die Ölpreise. Zuletzt hatten sie die 100-Dollar-Marke geknackt, nachdem sich die US-Armee und der Iran 2 Wochen lang immer wieder gegenseitig angegriffen hatten. Unklar ist weiter, ob sich die Lage langfristig entspannt. Seine Körperweltenausstellungen kennt die ganze Welt. Nun ist der berühmte Leichenpräparator Gunther von Hagens tot. Der 81-Jährige starb am Freitag, wie seine Familie mitteilte. Mit der von ihm entwickelten Konservierungstechnik zeigte er die Anatomie von menschlichen Körpern an echten Leichen.
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4: Mit KI-Support. Wolkig ist es gerade und ab und zu kann auch mal ein Schauer runterkommen, meistens bleibt's aber trocken. Später wird's vor allem im Südwesten und an der Nordsee freundlicher mit mehr Sonne. Dazu liegen die Höchstwerte zwischen 18 und 29 Grad. Morgen dann oft sonnig und trocken, maximal werden es bis zu 33 Grad.
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1: Im Studio Cornelius Dreger. Nach dem Anschlag auf den Berliner CSD fordern CDU-Politiker härtere Gesetze. Bei Anhängern der islamistischen Ideologie dürfe es keinerlei Nachsicht geben, sagte Innenexperte Trom dem Handelsblatt. Auch aus der queeren Community wird gefordert, die Augen nicht vor den Gefahren durch Islamismus zu verschließen. Der Autor Fabian Grischkat sagte im Ersten:
2: Als freie Gesellschaft in Deutschland haben wir kein Wunsch und kein Interesse daran, dass der Islamismus hier weiterhin erstarkt. Wir müssen uns da mit aller Härte entgegenstellen. Islamisten können, wenn sie wollen, im Zweifel töten, sind lebensgefährlich für Menschen wie mich. Und das muss klar und deutlich verurteilt werden.
1: Kanzler Merz hat seinen etwas holprigen Regierungsumbau nach dem Spahn-Rücktritt jetzt weitgehend abgeschlossen. Parlamentsgeschäftsführer Bilger löst Verkehrsminister Schnieder ab. Merz hatte eigentlich einen anderen Kandidaten für den Posten, der war aber kurzfristig abgesprungen. Schnieder hing danach in der Luft. In der CDU hatte der Umgang mit ihm für Kritik gesorgt. Merz sagte:
3: Die Situation, die dadurch entstanden ist, bedauere ich persönlich sehr. Ich habe Patrick Schnieder gestern und tue es heute noch einmal für seine geleistete Arbeit gedankt. Er hat als Bundesminister für Verkehr das Ministerium, das Haus neu aufgestellt und Reformen eingeleitet.
1: Bei den Waldbränden in Südeuropa können die Feuerwehrleute erste Erfolge verzeichnen. Einige der in Spanien in Sicherheit gebrachten Menschen können heute zurück, heißt es von einem Regierungsvertreter. Im Südwesten Frankreichs ist die Lage stabil. Hunderttausende mussten dort Häuser und Wohnungen verlassen. Nachdem es jetzt 3 Nächte in Folge keine neuen Angriffe im Irankrieg gegeben hat, fallen die Ölpreise. Zuletzt hatten sie die 100-Dollar-Marke geknackt, nachdem sich die US-Armee und der Iran 2 Wochen lang immer wieder gegenseitig angegriffen hatten. Unklar ist weiter, ob sich die Lage langfristig entspannt. Seine Körperweltenausstellungen kennt die ganze Welt. Nun ist der berühmte Leichenpräparator Gunther von Hagens tot. Der 81-Jährige starb am Freitag, wie seine Familie mitteilte. Mit der von ihm entwickelten Konservierungstechnik zeigte er die Anatomie von menschlichen Körpern an echten Leichen.
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4: Mit KI-Support. Wolkig ist es gerade und ab und zu kann auch mal ein Schauer runterkommen. Meistens bleibt's aber trocken. Später wird's vor allem im Südwesten und an der Nordsee freundlicher mit mehr Sonne. Dazu liegen die Höchstwerte zwischen 18 und 29 Grad. Morgen dann oft sonnig und trocken, maximal werden es bis zu 33 Grad.
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1: Im Studio Cornelius Dreger. Nach dem Anschlag auf den Berliner CSD fordern CDU-Politiker härtere Gesetze. Bei Anhängern der islamistischen Ideologie dürfe es keinerlei Nachsicht geben, sagte Innenexperte Trom dem Handelsblatt. Auch aus der queeren Community wird gefordert, die Augen nicht vor den Gefahren durch Islamismus zu verschließen. Der Autor Fabian Grischkat sagte im Ersten:
2: Als freie Gesellschaft in Deutschland haben wir keinen Wunsch und kein Interesse daran, dass der Islamismus hier weiterhin erstarkt. Wir müssen uns da mit aller Härte entgegenstellen. Islamisten können, wenn sie wollen, im Zweifel töten, sind lebensgefährlich für Menschen wie mich. Und das muss klar und deutlich verurteilt werden.
1: Kanzler Merz hat seinen etwas holprigen Regierungsumbau nach dem Spahn-Rücktritt jetzt weitgehend abgeschlossen. Parlamentsgeschäftsführer Bilger löst Verkehrsminister Schnieder ab. Merz hatte eigentlich einen anderen Kandidaten für den Posten, der war aber kurzfristig abgesprungen. Schnieder hing danach in der Luft. In der CDU hatte der Umgang mit ihm für Kritik gesorgt. Merz sagte:
3: Die Situation, die dadurch entstanden ist, bedauere ich persönlich sehr. Ich habe Patrick Schnieder gestern und tue es heute noch einmal für seine geleistete Arbeit gedankt. Er hat als Bundesminister für Verkehr das Ministerium, das Haus neu aufgestellt und Reformen eingeleitet.
1: Bei den Waldbränden in Südeuropa können die Feuerwehrleute erste Erfolge verzeichnen. Einige der in Spanien in Sicherheit gebrachten Menschen können heute zurück, heißt es von einem Regierungsvertreter. Im Südwesten Frankreichs ist die Lage stabil. Hunderttausende mussten dort Häuser und Wohnungen verlassen. Nachdem es jetzt 3 Nächte in Folge keine neuen Angriffe im Irankrieg gegeben hat, fallen die Ölpreise. Zuletzt hatten sie die 100-Dollar-Marke geknackt, nachdem sich die US-Armee und der Iran 2 Wochen lang immer wieder gegenseitig angegriffen hatten. Unklar ist weiter, ob sich die Lage langfristig entspannt. Seine Körperweltenausstellungen kennt die ganze Welt. Nun ist der berühmte Leichenpräparator Gunther von Hagens tot. Der 81-Jährige starb am Freitag, wie seine Familie mitteilte. Mit der von ihm entwickelten Konservierungstechnik zeigte er die Anatomie von menschlichen Körpern an echten Leichen.
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4: Mit KI-Support. Wolkig ist es gerade und ab und zu kann auch mal ein Schauer runterkommen. Meistens bleibt's aber trocken. Später wird's vor allem im Südwesten und an der Nordsee freundlicher mit mehr Sonne. Dazu liegen die Höchstwerte zwischen 18 und 29 Grad. Morgen dann oft sonnig und trocken, maximal werden es bis zu 33 Grad.
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1: Im Studio Cornelius Dreger. Nach dem Anschlag auf den Berliner CSD fordern CDU-Politiker härtere Gesetze. Bei Anhängern der islamistischen Ideologie dürfe es keinerlei Nachsicht geben, sagte Innenexperte Trohm dem Handelsblatt. Auch aus der queeren Community wird gefordert, die Augen nicht vor den Gefahren durch Islamismus zu verschließen. Der Autor Fabian Grischkat sagte im Ersten:
2: Als freie Gesellschaft in Deutschland haben wir keinen Wunsch und kein Interesse daran, dass der Islamismus hier weiterhin erstarkt. Wir müssen uns da mit aller Härte entgegenstellen. Islamisten können, wenn sie wollen, im Zweifel töten, sind lebensgefährlich für Menschen wie mich. Und das muss klar und deutlich verurteilt werden.
1: Kanzler Merz hat seinen etwas holprigen Regierungsumbau nach dem Spahn-Rücktritt jetzt weitgehend abgeschlossen. Parlamentsgeschäftsführer Bilger löst Verkehrsminister Schnieder ab. Merz hatte eigentlich einen anderen Kandidaten für den Posten, der war aber kurzfristig abgesprungen. Schnieder hing danach in der Luft. In der CDU hatte der Umgang mit ihm für Kritik gesorgt. Merz sagte:
3: Die Situation, die dadurch entstanden ist, bedauere ich persönlich sehr. Ich habe Patrick Schnieder gestern und tue es heute noch einmal für seine geleistete Arbeit gedankt. Er hat als Bundesminister für Verkehr das Ministerium, das Haus neu aufgestellt und Reformen eingeleitet.
1: Bei den Waldbränden in Südeuropa können die Feuerwehrleute erste Erfolge verzeichnen. Einige der in Spanien in Sicherheit gebrachten Menschen können heute zurück, heißt es von einem Regierungsvertreter. Im Südwesten Frankreichs ist die Lage stabil. Hunderttausende mussten dort Häuser und Wohnungen verlassen. Nachdem es jetzt 3 Nächte in Folge keine neuen Angriffe im Irankrieg gegeben hat, fallen die Ölpreise. Zuletzt hatten sie die 100-Dollar-Marke geknackt, nachdem sich die US-Armee und der Iran 2 Wochen lang immer wieder gegenseitig angegriffen hatten. Unklar ist weiter, ob sich die Lage langfristig entspannt. Seine Körperweltenausstellungen kennt die ganze Welt. Nun ist der berühmte Leichenpräparator Gunther von Hagens tot. Der 81-Jährige starb am Freitag, wie seine Familie mitteilte. Mit der von ihm entwickelten Konservierungstechnik zeigte er die Anatomie von menschlichen Körpern an echten Leichen.
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4: Mit KI-Support. Wolkig ist es gerade und ab und zu kann auch mal ein Schauer runterkommen. Meistens bleibt's aber trocken. Später wird's vor allem im Südwesten und an der Nordsee freundlicher mit mehr Sonne. Dazu liegen die Höchstwerte zwischen 18 und 29 Grad. Morgen dann oft sonnig und trocken. Maximal werden es bis zu 33 Grad.
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1: Im Studio Cornelius Dreger. Nach dem Anschlag auf den Berliner CSD fordern CDU-Politiker härtere Gesetze. Bei Anhängern der islamistischen Ideologie dürfe es keinerlei Nachsicht geben, sagte Innenexperte Trom dem Handelsblatt. Auch aus der queeren Community wird gefordert, die Augen nicht vor den Gefahren durch Islamismus zu verschließen. Der Autor Fabian Grischkat sagte im Ersten:
2: Als freie Gesellschaft in Deutschland haben wir keinen Wunsch und kein Interesse daran, dass der Islamismus hier weiterhin erstarkt. Wir müssen uns da mit aller Härte entgegenstellen. Islamisten können, wenn sie wollen, im Zweifel töten, sind lebensgefährlich für Menschen wie mich. Und das muss klar und deutlich verurteilt werden.
1: Kanzler Merz hat seinen etwas holprigen Regierungsumbau nach dem Spahn-Rücktritt jetzt weitgehend abgeschlossen. Parlamentsgeschäftsführer Bilger löst Verkehrsminister Schnieder ab. Merz hatte eigentlich einen anderen Kandidaten für den Posten, der war aber kurzfristig abgesprungen. Schnieder hing danach in der Luft. In der CDU hatte der Umgang mit ihm für Kritik gesorgt. Merz sagte:
3: Die Situation, die dadurch entstanden ist, bedauere ich persönlich sehr. Ich habe Patrick Schnieder gestern und tue es heute noch einmal für seine geleistete Arbeit gedankt. Er hat als Bundesminister für Verkehr das Ministerium, das Haus neu aufgestellt und Reformen eingeleitet.
1: Bei den Waldbränden in Südeuropa können die Feuerwehrleute erste Erfolge verzeichnen. Einige der in Spanien in Sicherheit gebrachten Menschen können heute zurück, heißt es von einem Regierungsvertreter. Im Südwesten Frankreichs ist die Lage stabil. Hunderttausende mussten dort Häuser und Wohnungen verlassen. Nachdem es jetzt 3 Nächte in Folge keine neuen Angriffe im Irankrieg gegeben hat, fallen die Ölpreise. Zuletzt hatten sie die 100-Dollar-Marke geknackt, nachdem sich die US-Armee und der Iran 2 Wochen lang immer wieder gegenseitig angegriffen hatten. Unklar ist weiter, ob sich die Lage langfristig entspannt. Seine Körperweltenausstellungen kennt die ganze Welt. Nun ist der berühmte Leichenpräparator Gunther von Hagens tot. Der 81-Jährige starb am Freitag, wie seine Familie mitteilte. Mit der von ihm entwickelten Konservierungstechnik zeigte er die Anatomie von menschlichen Körpern an echten Leichen.
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4: Mit KI-Support. Wolkig ist es gerade und ab und zu kann auch mal ein Schauer runterkommen. Meistens bleibt's aber trocken. Später wird's vor allem im Südwesten und an der Nordsee freundlicher mit mehr Sonne. Dazu liegen die Höchstwerte zwischen 18 und 29 Grad. Morgen dann oft sonnig und trocken. Maximal werden es bis zu 33 Grad.
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1: Im Studio Cornelius Dreger. Auf dem Handy des mutmaßlichen CSD-Attentäters haben die Ermittler jetzt ein Bekennervideo gefunden. Laut Bundesanwaltschaft bekennt sich darin ein Vermummter zur Terrororganisation Islamischer Staat. Sehr wahrscheinlich handelt es sich um den Mann selbst. Solche Bekennervideos werden typischerweise zur Veröffentlichung nach Anschlägen aufgenommen. Innenminister Alexander Dobrindt sagte:
2: Es sind auch in der Wohnung Datenträger der Polizei zugänglich geworden. Und auch Bezüge zum IS lassen sich dort finden. Das ist aber jetzt alles weitere Teil der Auswertung.
1: Die Personalpolitik von Kanzler Merz sorgt in der CDU für immer mehr Ärger. Laut Spiegel soll es in einer Sitzung des Parteivorstands kaum Rückendeckung für Merz gegeben haben, dafür aber jede Menge Kritik. Vor allem der Umgang mit dem bisherigen Verkehrsminister Schnieder stößt dabei vielen sauer auf. Steuererklärung schon abgegeben? Mit dem Monatsende am Freitag endet die Frist. Alleinstehende und Rentner können dafür jetzt auch die vorausgefüllte Steuererklärung mit einem Klick nutzen, sollten aber beachten, dass individuelle Ausgaben weiter manuell eingetragen werden müssen. Die Frist gilt aber nicht für alle, sagt Daniela Kabe-Gessler vom Bund der Steuerzahler.
3: Diejenigen, die das freiwillig machen, und das sind natürlich auch sehr viele und das sollten sie auch machen, für die ist die Frist nicht maßgeblich. Die können sich noch mehr Zeit lassen. Aber diejenigen, die eben verpflichtet sind, eine Steuererklärung abzugeben und keinen Steuerberater haben oder einen Lohnsteuerhilfeverein nutzen, die müssen halt die Frist am Freitag beachten.
1: Knapp 40 US-Tech-Unternehmen haben eine KI-Sicherheitsallianz gegründet, darunter große Konzerne wie Microsoft, Nvidia und IBM. Hintergrund ist der Vorfall, bei dem sich KI-Modelle selbstständig gemacht und einen Hackerangriff gestartet hatten. Sowas soll künftig mithilfe von KI bekämpft werden. Digger, Ragebait, 6ix7ine. Ab sofort kann wieder über das Jugendwort des Jahres abgestimmt werden. Zunächst geht's darum, aus einer Top-10-Liste an Vorschlägen die Top 3 zu finden. Letztes Jahr war Das Crazy zum Jugendwort des Jahres gewählt worden.
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4: Mit KI-Support. Sonnig und trocken ist es gerade in vielen Ecken, nur im Norden sind mehr Wolken am Start. Bis zum Abend bleibt's meistens freundlich, Regen ist kaum ein Thema und die Temperaturen liegen aktuell so zwischen 20 und 33 Grad. Morgen geht's meist sonnig weiter, an den Alpen tauchen später ein paar Wolken auf und vereinzelt ist mal ein Gewitter drin. Dazu maximal bis 38 Grad.
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1: Im Studio Cornelius Dreger. Der mutmaßliche CSD-Attentäter hat vor der Tat offenbar ein IS-Bekennervideo aufgenommen. Das hat die Bundesanwaltschaft jetzt mitgeteilt. Das Handy wurde demnach in dem Wagen entdeckt, mit dem der Mann in den Tiergarten gerast war. Mehr von Silas Quiring.
2: In dem Video ist ein Vermummter zu sehen, aller Wahrscheinlichkeit nach eben der mutmaßliche Täter. Er leistet darin einen Treueschwur zur Terrororganisation Islamischer Staat. Attentäter nehmen solche Videos oft auf, um sie nach Anschlägen im Internet zu veröffentlichen. Das Handy und weitere Datenträger aus der Wohnung des Mannes werden noch ausgewertet, sagt Innenminister Dobrindt. Er kündigte auch an, dass er das Strafrecht für Gefährder verschärfen und stärker auf Fußfesseln setzt.
1: In der CDU wächst der Ärger über die Personalpolitik von Kanzler Merz. Dabei geht es vor allem um die Art und Weise,

0: bei dem Regierungsumbau. Jana Klunikowski.
1: Ja, wie der Spiegel berichtet, soll Merz in einer Sitzung mit dem CDU-Vorstand dafür heftig kritisiert worden sein. Hauptauslöser ist die Hängepartie um den bisherigen Verkehrsminister Schnieder. Seine geplante Entlassung war Ende letzter Woche durchgesickert. Erst gestern wurde damit Steffen Bilger ein Nachfolger präsentiert. Die CDU-Landtagsfraktion aus Rheinland-Pfalz hat aus Protest ein Treffen mit Merz abgesagt. Schnieder kommt aus Rheinland-Pfalz. Und auch der jetzt entlassene Gesundheitsstaatssekretär Tino Sorge wirft Merz öffentlich schlechten Stil vor.
0: Die Waldbrandlage in Spanien und Frankreich hat sich etwas stabilisiert, aber die Sorge vor der nächsten Hitzewelle wächst. In den nächsten Tagen werden wieder Temperaturen bis 40 Grad erwartet. Das könnte die Löscharbeiten wieder erschweren. Zuletzt waren auch in Portugal neue Feuer ausgebrochen. Wer die Steuererklärung selbst macht und noch nicht abgegeben hat, muss sich beeilen. Nur noch bis Freitag ist dafür Zeit. Neu ist die Erklärung mit einem Klick. Die funktioniert erstmal aber nur für einfache Fälle, wie Alleinstehende ohne Kinder und Rentner ohne Nebeneinkünfte. Neben Starspielern hat die französische Nationalmannschaft nun auch noch eine Legende als Trainer. Zinedine Zidane übernimmt das Team von Didier Deschamps, der nach 14 Jahren aufhört. Für Zidane ist es ein wahr gewordener Traum, das sagte der 54-Jährige bei der Vorstellung.
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3: Mit KI-Support. Sonnig und trocken ist es gerade. Nur im Norden ziehen auch mal ein paar Wolken durch. Insgesamt bleibt's aber freundlich. Die Höchstwerte liegen heute zwischen 20 und 33 Grad. Morgen geht's meist sonnig weiter, kaum Wolken und trocken, nur in Alpennähe können zum Abend vereinzelt Gewitter auftauchen. Dazu maximal bis 38 Grad.
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1: Im Studio Cornelius Dreger. Auf dem Handy des mutmaßlichen CSD-Attentäters haben die Ermittler jetzt ein Bekennervideo gefunden. Laut Bundesanwaltschaft bekennt sich darin ein Vermummter zur Terrororganisation Islamischer Staat. Sehr wahrscheinlich handelt es sich um den Mann selbst. Solche Bekennervideos werden typischerweise zur Veröffentlichung nach Anschlägen aufgenommen. Innenminister Alexander Dobrindt sagte:
2: Es sind auch in der Wohnung Datenträger der Polizei zugänglich geworden. Und auch Bezüge zum IS lassen sich dort finden. Das ist aber jetzt alles weitere Teil der Auswertung.
1: Die Personalpolitik von Kanzler Merz sorgt in der CDU für immer mehr Ärger. Laut Spiegel soll es in einer Sitzung des Parteivorstands kaum Rückendeckung für Merz gegeben haben, dafür aber jede Menge Kritik. Vor allem der Umgang mit dem bisherigen Verkehrsminister Schnieder stößt dabei vielen sauer auf. Knapp 40 US-Tech-Unternehmen haben eine KI-Sicherheitsallianz gegründet, darunter große Konzerne wie Microsoft, Nvidia und IBM. Hintergrund ist der Vorfall, bei dem sich KI-Modelle selbstständig gemacht und einen Hackerangriff gestartet hatten. Sowas soll künftig mithilfe von KI bekämpft werden. Das Thema Bundeskanzler ist für Markus Söder offenbar durch, er sagte dem Handelsblatt. Die Frage nach einer Kandidatur stellt sich ihm heute nicht und auch nicht in Zukunft. Eine weitere Amtszeit als bayerischer Ministerpräsident könne Söder sich dagegen vorstellen. Digger Ragebait 67. Ab sofort kann wieder über das Jugendwort des Jahres abgestimmt werden. 10 Kandidaten stehen dabei zur Auswahl. Philipp Nützig.
3: Genau, darunter sind zum Beispiel auch Macker, Super, das virale Songphänomen Du bist gut genug oder auch Gute Käse, was so viel heißt wie richtig gut oder feier ich. Aus diesen 10 Kandidaten soll jetzt eine Top 3 werden. Die Abstimmung dafür läuft gut 3 Wochen. Dann gibt's nochmal eine Abstimmungsrunde. Das Jugendwort des Jahres wird dann im Oktober bekannt gegeben. Letztes Jahr hatte sich das Crazy bei der Abstimmung durchgesetzt.
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4: Mit KI-Support. Sonnig und trocken ist es heute Abend meistens, nur im Norden hängen mehr Wolken rum, da bleibt's aber weitgehend trocken. In der Nacht bleibt's oft klar, dazu liegen die Tiefstwerte zwischen 19 und 10 Grad. Morgen geht's wieder sonnig weiter, später in den Alpen mehr Wolken und zum Abend kann da auch mal ein Gewitter aufziehen. Mit maximal bis zu 38 Grad.
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1: Im Studio Cornelius Dreger. Der mutmaßliche CSD-Attentäter hat vor der Tat offenbar ein IS-Bekennervideo aufgenommen. Das hat die Bundesanwaltschaft jetzt mitgeteilt. Das Handy wurde demnach in dem Wagen entdeckt, mit dem der Mann in den Tiergarten gerast war. Mehr von Silas Quiring.
2: In dem Video ist ein Vermummter zu sehen, aller Wahrscheinlichkeit nach eben der mutmaßliche Täter. Er leistet darin einen Treueschwur zur Terrororganisation Islamischer Staat. Attentäter nehmen solche Videos oft auf, um sie nach Anschlägen im Internet zu veröffentlichen. Das Handy und weitere Datenträger aus der Wohnung des Mannes werden noch ausgewertet, sagt Innenminister Dobrindt. Er kündigte auch an, dass er das Strafrecht für Gefährder verschärfen und stärker auf Fußfesseln setzt.
1: In der CDU wächst der Ärger über die Personalpolitik von Kanzler Merz. Dabei geht es vor allem um die Art und Weise bei dem Regierungsumbau. Jana Klunikowski.
3: Ja, wie der Spiegel berichtet, soll Merz in einer Sitzung mit dem CDU-Vorstand dafür heftig kritisiert worden sein. Hauptauslöser ist die Hängepartie um den bisherigen Verkehrsminister Schnieder. Seine geplante Entlassung war Ende letzter Woche durchgesickert. Erst gestern wurde damit Steffen Bilger ein Nachfolger präsentiert. Die CDU-Landtagsfraktion aus Rheinland-Pfalz hat aus Protest ein Treffen mit Merz abgesagt. Schnieder kommt aus Rheinland-Pfalz. Und auch der jetzt entlassene Gesundheitsstaatssekretär Tino Sorge wirft Merz öffentlich schlechten Stil vor.
1: Die Waldbrandlage in Spanien und Frankreich hat sich etwas stabilisiert, aber die Sorge vor der nächsten Hitzewelle wächst. In den nächsten Tagen werden wieder Temperaturen bis 40 Grad erwartet. Das könnte die Löscharbeiten wieder erschweren. Zuletzt waren auch in Portugal neue Feuer ausgebrochen. Nach einem Strandtag an der Ostsee ist in Berlin ein Mensch an einer Vibrioneninfektion gestorben. Die Person habe mit über 75 zur Hochrisikogruppe gehört, wie auch zwei weitere Erkrankte, so das Berliner Landesamt. Die Bakterien verbreiten sich vor allem in warmem Wasser in Ufernähe. Digger, Ragebait, 6-7. Ab sofort kann wieder über das Jugendwort des Jahres abgestimmt werden. Zunächst geht's darum, aus einer Top-10-Liste an Vorschlägen die Top 3 zu finden. Letztes Jahr war das Crazy zum Jugendwort des Jahres gewählt worden.
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4: Mit KI-Support. Sonnig und trocken ist es heute Abend meistens, nur im Norden hängen mehr Wolken rum, da bleibt's aber weitgehend trocken. In der Nacht bleibt's oft klar, dazu liegen die Tiefstwerte zwischen 19 und 10 Grad. Morgen geht's wieder sonnig weiter, später in den Alpen mehr Wolken und zum Abend kann da auch mal ein Gewitter aufziehen. Mit maximal bis zu 38 Grad.
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1: Im Studio Anna Löwer. Auf dem Handy des mutmaßlichen CSD-Attentäters haben die Ermittler ein Bekennervideo gefunden. Laut Bundesanwaltschaft bekennt sich darin ein Vermummter zur Terrororganisation Islamischer Staat. Sehr wahrscheinlich handelt es sich um den Mann selbst. Solche Bekennervideos werden typischerweise zur Veröffentlichung nach Anschlägen aufgenommen. Innenminister Alexander Dobrindt sagte:
2: Es sind auch in der Wohnung Datenträger der Polizei zugänglich geworden. Und auch Bezüge zum IS lassen sich dort finden. Das ist aber jetzt alles weiterer Teil der Auswertung.
1: Bei der Fußball-WM sollen bald auch private Investoren mitmischen. Die FIFA will eine neue Firma gründen, die Turniere ausrichtet und Anteile an der Firma verkaufen. Wohl auch an Personen aus dem Trump-Umfeld, Silas Quiring.
3: Ja, als möglicher Hauptinvestor gilt der Bruder von Donald Trumps Schwiegersohn, Jared Kushner. Außerdem könnte FIFA-Chef Infantino nach seiner Amtszeit die neue Firma führen, mit mutmaßlich üppigem Gehalt. Offiziell sagt Infantino, dass die Gewinne weltweit in die Sportförderung fließen sollen. Von den Verbänden kommt aber heftige Kritik. Die europäische UEFA sagt, der Fußball ist keine Handelsware, erst recht nicht bei völliger Intransparenz darüber, wer finanziell profitiert.
1: Die Personalpolitik von Kanzler Merz sorgt in der CDU für immer mehr Ärger. Laut Spiegel soll es in einer Sitzung des Parteivorstandes kaum Rückendeckung für Merz gegeben haben, dafür aber jede Menge Kritik. Vor allem der Umgang mit dem bisherigen Verkehrsminister Schnieder stößt dabei vielen sauer auf. Digger, Ragebait, 6-7. Ab sofort kann wieder über das Jugendwort des Jahres abgestimmt werden. 10 Kandidaten stehen dabei zur Auswahl. Philipp Nützig.
4: Genau, darunter sind zum Beispiel auch Macca, Super, das virale Songphänomen Du bist gut genug oder auch Gute Käse, was so viel heißt wie Richtig gut oder Feier ich. Aus diesen 10 Kandidaten soll jetzt eine Top 3 werden. Die Abstimmung dafür läuft gut 3 Wochen. Dann gibt's nochmal eine Abstimmungsrunde. Das Jugendwort des Jahres wird dann im Oktober bekannt gegeben. Letztes Jahr hatte sich das Crazy bei der Abstimmung durchgesetzt.
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5: Mit KI-Support. Viele Wolken gibt es gerade vor allem im Norden und Osten. Sonst ist der Himmel oft klar und es bleibt trocken. Dazu sinken die Temperaturen in der Nacht auf 19 bis 10 Grad. Morgen wird's meist sonnig und trocken. An den Alpen kommen später mehr Wolken dazu und am Abend kann vereinzelt ein Gewitter dabei sein. Und heiß wird's auch, bis 38 Grad.

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2: Im Studio Anna Löwer. Der mutmaßliche CSD-Attentäter hat vor der Tat offenbar ein IS-Bekennervideo aufgenommen. Das hat die Bundesanwaltschaft mitgeteilt. Das Handy wurde demnach in dem Wagen entdeckt, mit dem der Mann in den Tiergarten gerast war. Mehr von Silas Quering.
3: In dem Video ist ein Vermummter zu sehen, aller Wahrscheinlichkeit nach eben der mutmaßliche Täter. Er leistet darin einen Treueschwur zur Terrororganisation Islamischer Staat. Attentäter nehmen solche Videos oft auf, um sie nach Anschlägen im Internet zu veröffentlichen. Das Handy und weitere Datenträger aus der Wohnung des Mannes werden noch ausgewertet, sagt Innenminister Dobrindt. Er kündigte auch an, dass er das Strafrecht für Gefährder verschärfen und stärker auf Fußfesseln setzen will.
2: Es ist der nächste Hammer von FIFA-Chef Infantino. Der Weltverband will Anteile an der Fußball-WM an private Investoren verkaufen. Als möglicher Hauptinvestor gilt der Bruder von Trump-Schwiegersohn Jared Kushner. Offiziell sagt Infantino, dass die Gewinne der Entwicklung des Sports weltweit zugutekommen sollen. Die Mitgliederverbände sind aber mehr als skeptisch. Die europäische UEFA sagt, der Fußball ist keine Handelsware, erst recht nicht, wenn nicht klar ist, wer finanziell profitiert. Die Waldbrandlage in Spanien und Frankreich hat sich etwas stabilisiert, aber die Sorge vor der nächsten Hitzewelle wächst. In den nächsten Tagen werden wieder Temperaturen bis 40 Grad erwartet, das könnte die Löscharbeiten wieder erschweren. Zuletzt waren auch Feuer in Portugal ausgebrochen. Es ist wieder soweit, das Jugendwort des Jahres wird gesucht. In einer ersten Abstimmungsrunde stehen 10 Kandidaten zur Wahl, darunter Macker, Super oder Du bist gut genug. Nach einer weiteren Abstimmungsrunde soll das Jugendwort des Jahres dann im Oktober bekannt gegeben werden. Die französische Fußballnationalmannschaft hat künftig eine Legende als Trainer. Zinedine Zidane übernimmt das Team von Didier Deschamps, der nach 14 Jahren aufhört. Für Zidane ist es ein wahr gewordener Traum, das sagte der 54-Jährige bei der Vorstellung.
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4: Mit KI-Support. Viele Wolken gibt es gerade vor allem im Norden und Osten. Sonst ist der Himmel oft klar und es bleibt trocken. Dazu sinken die Temperaturen in der Nacht auf 19 bis 10 Grad. Morgen wird's meist sonnig und trocken. An den Alpen kommen später mehr Wolken dazu und am Abend kann vereinzelt ein Gewitter dabei sein. Und heiß wird's auch, bis 38 Grad.

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2: Im Studio Anna Löwer. Auf dem Handy des mutmaßlichen CSD-Attentäters haben die Ermittler ein Bekennervideo gefunden. Laut Bundesanwaltschaft bekennt sich darin ein Vermummter zur Terrororganisation Islamischer Staat. Sehr wahrscheinlich handelt es sich um den Mann selbst. Solche Bekennervideos werden typischerweise zur Veröffentlichung nach Anschlägen aufgenommen. Innenminister Alexander Dobrindt sagte:
3: Es sind auch in der Wohnung Datenträger der Polizei zugänglich geworden. Und auch Bezüge zum IS lassen sich dort finden. Das ist aber jetzt alles weitere Teil der Auswertung.
2: Israels Ministerpräsident Netanyahu hat sein Treffen mit US-Präsident Trump im Weißen Haus als exzellent bezeichnet. Im Mittelpunkt habe das gemeinsame Ziel gestanden, den Iran am Bau einer Atomwaffe zu hindern. Zuvor war es bei einem weiteren Gespräch zwischen Trump und dem ukrainischen Präsidenten Zelensky um eine mögliche Produktion von Patriot-Luftabwehrraketen in der Ukraine gegangen. Bei der Fußball-WM sollen bald auch private Investoren mitmischen. Die FIFA will eine neue Firma gründen, die Turniere ausrichtet und Anteile an der Firma verkaufen. Wohl auch an Personen aus dem Trump-Umfeld, Silas Quiring.
4: Ja, als möglicher Hauptinvestor gilt der Bruder von Donald Trumps Schwiegersohn, Jared Kushner. Außerdem könnte FIFA-Chef Infantino nach seiner Amtszeit die neue Firma führen, mit mutmaßlich üppigem Gehalt. Offiziell sagt Infantino, dass die Gewinne weltweit in die Sportförderung fließen sollen. Den Verbänden kommt aber heftige Kritik. Die europäische UEFA sagt, der Fußball ist keine Handelsware, erst recht nicht bei völliger Intransparenz darüber, wer finanziell profitiert.
2: Es ist wieder soweit, das Jugendwort des Jahres wird gesucht. In einer ersten Abstimmungsrunde stehen 10 Kandidaten zur Wahl, darunter Macker, Super oder Du bist gut genug. Nach einer weiteren Abstimmungsrunde soll das Jugendwort des Jahres dann im Oktober bekannt gegeben werden.
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5: Mit KI-Support. Klar ist es gerade meist, nur ab und zu ziehen noch ein paar Wolken durch, später kommen im Westen welche dazu und an den Alpen wird es wolkiger. Die Temperaturen liegen aktuell zwischen 24 und 13 Grad. Heute wird es dann oft sonnig und richtig heiß mit 21 bis 38 Grad, zum Abend an den Alpen vereinzelt mit Gewittern.

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